0: Im Süden und Osten gibt's oft einen klaren Himmel, im Norden ziehen dagegen dicke Wolken mit teils kräftigen Gewittern durch. Örtlich kann's sogar richtig heftig werden. Tagsüber wird's fast überall sonnig und drückend heiß. Im Westen und Südwesten sind bis zu 38 Grad drin. Dazu bilden sich nachmittags und abends wieder kräftige Gewitter mit Starkregen und Hagel. Auch am Wochenende bleibt's hochsommerlich mit 30 bis 38 Grad. Allerdings brodelt die Luft weiter und örtlich sind wieder starke Gewitter möglich. Nur an den Küsten sorgt der Wind für etwas angenehmere Temperaturen.
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0: Ich bin Moritz Einzel. In Brüssel hat der EU-Gipfel begonnen. Ein großes Thema ist dabei natürlich die Ukraine. Auch Präsident Selenskyj ist mit dabei. EVP-Fraktionschef Weber äußerte sich bei Phoenix zu den Beitrittsambitionen des Landes zur Europäischen Union.
2: Wir müssen jetzt arbeiten. Je engagierter in Kiew gearbeitet wird, umso besser. Aber nach wie vor haben wir Krieg. Deswegen weiß auch Präsident Selenskyj, dass Ambition da ist, aber dass wir auch realistisch auf die nächsten Wege schauen müssen.
0: Die EU profitiere aber auch militärisch von der Ukraine, zum Beispiel was die Drohnentechnik angeht, so Weber. Die Staats- und Regierungschefs verlängerten unterdessen die Sanktionen gegen Russland und zwar erstmals nicht nur um 6, sondern gleich um 12 Monate. Nach der Unterzeichnung des Rahmenabkommens zwischen den USA und dem Iran ist die US-Seeblockade iranischer Häfen aufgehoben worden. Das hat das US-Militär mitgeteilt. Die Streitkräfte würden aber weiter in der Region stationiert bleiben, um die Einhaltung der Vereinbarung zu überwachen. Bei der Fußball-WM in den USA, Mexiko und Kanada hat die Schweiz gute Aussichten, die K.O.-Runde zu erreichen. Die Eidgenossen haben ihr zweites Gruppenspiel gegen Bosnien-Herzegowina mit 4:1 gewonnen und stehen jetzt bei 4 Punkten. Der Schweizer Kapitän Grani Čaka sagte bei Magenta TV, dass die Einwechselspieler entscheidend waren.
3: Man braucht diese Mentalität, diesen Hunger auch, wenn man nicht von Anfang an spielt. Klar ist man enttäuscht, aber wenn du so viel Qualität hast im Kader, musst du halt ein bisschen geduldig bleiben und überglücklich heute.
0: Schon am frühen Abend trennten sich Tschechien und Südafrika 1:1. Nach dem Spiel Kanada gegen Katar trifft um 3 Uhr noch Mexiko auf Südkorea.
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0: Im Süden und Osten gibt's oft einen klaren Himmel, im Norden ziehen dagegen dicke Wolken mit teils kräftigen Gewittern durch. Örtlich kann's sogar richtig heftig werden. Tagsüber wird's fast überall sonnig und drückend heiß. Im Westen und Südwesten sind bis zu 38 Grad drin. Dazu bilden sich nachmittags und abends wieder kräftige Gewitter mit Starkregen und Hagel. Auch am Wochenende bleibt's hochsommerlich mit 30 bis 38 Grad. Allerdings brodelt die Luft weiter und örtlich sind wieder starke Gewitter möglich. Nur an den Küsten sorgt der Wind für etwas angenehmere Temperaturen.
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0: Ich bin Moritz Einzel. Großer Tag für Kanada bei der Fußball-WM. Das Team des Co-Gastgebers hat sein zweites Gruppenspiel gegen Katar mit 6:0 gewonnen. Mit dem ersten Sieg überhaupt in der kanadischen WM-Geschichte hat das Team beste Chancen auf die K.O.-Runde. Überschattet wurde das Spiel durch eine schwere Verletzung beim Kanadier Ismaël Koné nach einem katarischen Foul. Katar beendete die Partie nach 2 roten Karten zu 9. Zuvor hatte die Schweiz gegen Bosnien-Herzegowina mit 4:1 gewonnen. Tschechien und Südafrika trennten sich 1:1. In diesen Minuten beginnt für den nächsten Gastgeber das zweite Spiel. Mexiko trifft auf Südkorea. In Brüssel ist EU-Gipfel. Dabei geht es heute vor allem um die künftigen Ausgaben der Europäischen Union, aber indirekt auch um die großen Probleme, von der Wirtschaft bis hin zu Krieg und Frieden. Aus Brüssel berichtet Dieter Ebeling.
2: 2.000 Milliarden will die Kommission in den Jahren 2028 bis 2034 ausgeben. Der Streit darum teilt die EU. Die Länder im Nordwesten, also auch Deutschland, wollen erstens weniger ausgeben und zweitens mehr für die Ankurbelung der Industrie und für die Verteidigung. Die Länder im Süden und Osten sagen, ja, die Weltlage hat sich verändert, aber wir brauchen trotzdem viel Geld für Landwirtschaft und Regionalpolitik.
0: Die bevorstehende Hitzewelle ist eine Gefahr für obdachlose Menschen. Davor warnt der Sozialverband VDK. Präsidentin Bentele sagte, extreme Hitze könne genauso tödlich sein wie extreme Kälte. Menschen ohne festen Wohnsitz bräuchten Zugang zu sicheren, gekühlten Unterkünften und zu sauberem, kühlem Wasser. Städtische Trinkbrunnen könnten hier helfen, so Bentele.
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0: Im Süden und Osten gibt's oft einen klaren Himmel, im Norden ziehen dagegen dicke Wolken mit teils kräftigen Gewittern durch, örtlich kann's sogar richtig heftig werden. Tagsüber wird's fast überall sonnig und drückend heiß, im Westen und Südwesten sind bis zu 38 Grad drin. Dazu bilden sich nachmittags und abends wieder kräftige Gewitter mit Starkregen und Hagel. Auch am Wochenende bleibt's hochsommerlich mit 30 bis 38 Grad, allerdings brodelt die Luft weiter und örtlich sind wieder starke Gewitter möglich. Nur an den Küsten sorgt der Wind für etwas angenehmere Temperaturen.
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0: Ich bin Moritz Einzel. Sozialverbände fordern angesichts der Hitzewelle mehr Schutz für obdachlose Menschen. Eine Sprecherin des Deutschen Roten Kreuzes sagte der Rheinischen Post, die meisten könnten sich in ihre kühle Wohnung zurückziehen. Das gelte nicht für obdachlose Menschen, die der Sonne ohne Schutz ausgesetzt seien. Städte und Kommunen sollten im Sommer kühle Orte bereitstellen oder öffentliche Trinkbrunnen installieren. Ähnlich äußerte sich die Präsidentin des Sozialverbandes VDK, Bentele. Einen Monat nach dem Start der neuen E-Auto-Förderung hat Umweltminister Schneider eine positive Bilanz gezogen. Dem Redaktionsnetzwerk Deutschland sagte der SPD-Politiker, man habe mehr als 55.000 Anträge mit einer beantragten Fördersumme von rund 240 Millionen Euro. Die meisten Antragsteller wollten vollelektrische Autos fahren. Mehr als die Hälfte habe ein Haushaltseinkommen von maximal 45.000 Euro. Die soziale Staffelung funktioniere also, so Schneider. Bei der Fußball-WM hat Co-Gastgeber Kanada in seinem zweiten Gruppenspiel ein Torfestival gefeiert. 6:0 gegen Katar. Zuvor hatte auch die Schweiz einen klaren Sieg eingefahren. Die Eidgenossen bezwangen Bosnien-Herzegowina mit 4:1. Mann des Spiels war der eingewechselte Johann Mansambi vom SC Freiburg mit 2 Treffern. Er sagte bei Magenta TV:
2: Ja, natürlich, wenn ich spiele, ich will immer einen Impact haben. Und auch wenn ich reinkomme, ich will meinen besten geben, Mannschaft zu helfen. Und ja, heute, ich denke, dass ich gut meine Mannschaft geholfen habe.
0: Schon am frühen Abend trennten sich Tschechien und Südafrika 1:1. Gerade ist Halbzeit in der zweiten Partie des nächsten Gastgebers, Mexiko, gegen Südkorea. Da steht's zur Pause 0:0. Wenn dieses Spiel einen Sieger hat, dann steht der schon sicher als Gruppensieger im 16. Finale.
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0: Deutschlandwetter quer durchs Land heute. Heiß. Am Morgen im Norden noch Wolken mit Schauern. Im Südosten gibt's von früh bis spät Sonne satt. Und es wird schwül heiß mit 30 bis 38 Grad. In dieser schwül heißen Luft, da entstehen am Nachmittag im Westen und Südwesten dann örtlich kräftige Hitzegewitter. 34 Grad heute in Dortmund und Stuttgart. 33 Grad in Leipzig und in Kiel werden es 29 Grad. Am Wochenende dann Sonne, Wolken, lokal heftige Gewitter und weiter große Hitze.
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0: Ich bin Katrin Steinberger. Es ist 5 Uhr. Guten Morgen. Das Bundesarbeitsgericht stärkt Eltern in Elternzeit. Wer Elternzeit in mehreren Abschnitten nimmt, ist jedes Mal vor einer Kündigung geschützt. Das gilt auch, wenn man alle Abschnitte auf einmal beantragt, so die Richter in Erfurt jetzt. Der Kündigungsschutz beginnt frühestens 8 Wochen vor Beginn der Elternzeit bis zum vollendeten 3. Lebensjahr des Kindes. Ein verurteilter Mörder kann bei einem Freigang aus der JVA Celle Niedersachsen fliehen. Jetzt ist der 42-Jährige in Italien festgenommen worden. Die Polizei fand den Geflüchteten in einem Krankenhaus, erklärte das Landeskriminalamt Niedersachsen. Dort wurde er nach einem Unfall behandelt. Kanada hat bei der Fußball-WM richtig abgeliefert und im zweiten Gruppenspiel Katar mit 6:0 vom Platz gefegt. Das war ihr erster WM-Sieg überhaupt und auch das noch zu Hause in Vancouver. Die Schweiz hat sich zuvor mit 4:1 gegen Bosnien-Herzegowina durchgesetzt und Tschechien und Südafrika haben sich 1:1 getrennt.
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5: Das Deutschlandwetter quer durchs Land heute. Heiß. Am Morgen im Norden noch Wolken mit Schauern. Im Südosten gibt's von früh bis spät Sonne satt. Und es wird schwül heiß mit 30 bis 38 Grad. In dieser schwül heißen Luft, da entstehen am Nachmittag im Westen und Südwesten dann örtlich kräftige Hitzegewitter. 34 Grad heute in Dortmund und Stuttgart, 33 Grad in Leipzig und in Kiel werden es 29 Grad. Am Wochenende dann Sonne, Wolken, lokal heftige Gewitter und weiter große Hitze.
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5: Ich bin Katrin Steinberger. Es ist 6 Uhr. Guten Morgen. Ab heute müssen Online-Shops in Deutschland einen gut sichtbaren Widerrufsbutton anbieten mit der klaren Aufschrift Vertrag widerrufen. Das macht das Zurückgeben von Bestellungen einfacher. Die neue Regel gilt für fast alle Online-Shops, egal ob Kleidung, Streaming oder Kredite. Laut einer Umfrage finden das 79% der Bürger super, Händler befürchten dagegen mehr Bürokratie und Missbrauch. Der Chef des Bauernverbands Ruckwied fordert, dass der Tankrabatt für Diesel länger gilt, und zwar bis nach der Ernte im Herbst. Er sagt, gerade die Ernte und die darauffolgenden Herbstaussaat seien besonders energieintensiv. Die Regierung hatte dagegen beschlossen, den Tankrabatt Ende des Monats auslaufen zu lassen. Mexiko steht nach dem zweiten Sieg im zweiten Spiel sicher in der K.O.-Runde der Fußball-WM. Nach einem 1:0-Sieg gegen Südkorea heute. Kanada feiert einen 6:0-Sieg gegen Katar, muss aber einen heftigen Rückschlag verkraften. Mittelfeldspieler Kone hat sich schwer verletzt und fällt aus. Die Schweiz hat 4:1 gegen Bosnien-Herzegowina gewonnen. Tschechien und Südafrika spielten 1:1.
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7: Schönen guten Morgen, rein in diesen Hitzefreitag. Ja, liegt vor uns, der Sommer ist halt da. Über 30 Grad werden wir bekommen, in den meisten Teilen in Deutschland, genauso am Wochenende. Es wird so heiß werden, dass der Schatten wahrscheinlich seinen Schatten suchen wird. Egal, falls ihr im Auto übernachtet haben solltet, aus irgendeinem Grund, das ist ja okay, aber tagsüber passt bitte auf, was ihr im Auto zurücklasst. Sleeping in my car Rockset habe ich gleich für euch auf der 80er, 90er Oldie-Antenne. Davor sind wir schon in der Arbeit. Oje, oje, um diese Uhrzeit. Men at Work. Und

0: Der gute Laune-Sound der 80er, 90er Oldie-Antenne ist wichtig auch. Gute Laune, ne? Whitney Houston und How Will I Know nach dieser vielen Bewegung. Huiuiui, huiuiui.
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0: Es liegt ja teilweise schon eine tropische Nacht hinter uns, wie man so schön sagt. Und vielleicht konnte die nicht so gut schlafen und dann kommt in der Früh plötzlich der Schlaf und dann will man liegen bleiben. Wir können das jetzt so ein bisschen verlängern zumindest mit unserem 3-Minuten-Schlummersong. Und weil es eben heute so ist, machen wir gleich 4 Minuten draus, okay? Ein Hit aus dem Jahr 93, die 80er, 90er Oldie-Antenne mit Duran Duran, Ordinary World.

Die großen Klassiker hier auf der 80er, 90er Oldie-Antenne. Manfred Mann und Mighty Quinn, schönen guten Morgen. Es ist Freitag, es ist der 19. Juni, der Name of the Day. Die Namenstage des heutigen Tages. So. Und da ist irgendwie was Komisches, ne? Elisabeth war gestern schon und heute wieder. Na gut, doppelt gemoppelt, ne? Elisabeth oder Lisa feiern heute. Dann Juliana, Michaela, Rasso, Romuald. Und jetzt kommen drei Namen, also da, die habe ich ja noch nie gehört. Doch Hildegrim. Hildegrim hat heute Gervasius und Protasius. Hildegrim, Gervasius, Protasius, müsst ihr immer drin sitzen und TikTok gucken. Geht doch mal ein bisschen raus spielen. Funktioniert. Funktioniert super. Hier ist die 80er, 90er Oldie-Antenne. Was für ein Riesenhit. Hier ist Tears for Fears. Guten Morgen.

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2: Das Deutschlandwetter und das wird sommerlich heiß. Die Temperaturen heute 30 bis 38 Grad. Jetzt am Morgen im Norden anfangs noch Wolken mit Schauern. Im Südosten, da gibt es schon richtig viel Sonne. Am Nachmittag im Westen und Südwesten dann örtlich kräftige Hitzegewitter. Flensburg heute maximal 28 Grad. Magdeburg und Augsburg 33 und in Essen 34 Grad. Am Wochenende warten dann weiter Sonne und Wolken auf uns. Lokal auch wieder heftige Gewitter und weiter große Hitze.
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2: Ich bin Katrin Steinberger. Es ist 6:30. Guten Morgen. Beim Online-Shopping ist ab heute der Widerrufsbutton Pflicht. Er muss klar gekennzeichnet sein. Damit ist es jetzt genauso einfach, Kaufverträge rückgängig zu machen, wie sie abzuschließen. Draufklicken, Daten eingeben, bestätigen. Die Regel gilt für fast alle Online-Käufe, egal ob Kleidung, Streaming oder Versicherungen. Laut einem Gutachten vom Bundestag könnte das neue Gebäudemodernisierungsgesetz von Ministerin Reiche verfassungswidrig sein. Die Fachleute warnen, dass dadurch mehr Treibhausgase entstehen könnten. Damit müssten sich unsere Kinder später noch mehr um den Klimaschutz kümmern. Das Bundesverfassungsgericht hatte so ein Verschieben schon einmal als unzulässig erklärt. Mexiko feiert. Der Co-Gastgeber der Fußball-WM steht als erstes Team der K.O.-Runde fest. Zweiter Sieg im zweiten Gruppenspiel. Heute hieß es gegen Südkorea am Ende 1:0. Außerdem siegte Kanada 6:0 gegen Katar. Tschechien und Südafrika trennten sich 1:1 und die Schweiz gewann 4:1 gegen Bosnien-Herzegowina.
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3: Ich wünsche einen schönen Start in diesen Hitzefreitag. Oh ja, ich sag's euch, wer heute im Büro sagt, lasst uns noch bitte schnell ein Meeting machen, der befindet sich schnell in einer Gefahrenzone. In der Danger Zone. Was für eine schöne Überleitung zu Kenny Loggins.

Nur bist du deppert, Musik aus Österreich, nur bitte. Falco und Rock Me Amadeus hier auf der 80er, 90er Oli-Antenne. Ich glaube, die Österreicher feiern immer noch ihren 3:1-Sieg gegen Jordanien. Ist ja auch toll. Ne? Und am kommenden Montag geht's dann weiter. Um 19 Uhr Österreich gegen Argentinien. Wir sind ja morgen Abend dran, ab 22 Uhr gegen die Elfenbeinküste. Bier ist schon kalt gestellt. 22 Uhr ist gar nicht so schlecht, ne? Da ist es ein bisschen kühler schon wieder. Wir feiern die 90er jetzt. Hier sind die Spin Doctors. Guten Morgen.

0: die 80er, 90er Oldie-Antenne mit Joe Cocker und Jennifer Warrens 1982 Up Where We Belong aus dem Liebesdrama. Es war ein Liebesdrama, muss man dazu sagen. Ne? Ein Offizier und ein Gentleman. Wow. Ja, ich hoffe, ihr habt kein Liebesdrama irgendwie zu Hause oder so. Und falls ihr Single seid, vielleicht kommt er ja mit jemandem zusammen. Im Sommer ist das leichter vielleicht, ne? Wenn man unterwegs ist und so. Und dann sieht man jemanden, dann kommt es zum ersten Date. Und wie das so im hohen Norden ist, dieses erste Date, das erzählt uns jetzt Jan Zerbst.
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2: Moin, ich bin Jan Zerbst und das sind 101 Dinge, die ein echtes Nordlicht gemacht haben muss und was der Rest von Deutschland unbedingt über unseren Norden wissen sollte.
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2: Und jetzt Fehler, die du beim ersten Date mit einer oder einem Norddeutschen vermeiden solltest. Erstens zu emotional werden. Ein euer nett. Am Ende ist dann die Spitze der zulässigen verbalisierten Gefühle. Zweitens, wirke auch nicht zu süd- oder ost- oder mitteldeutsch. Wenn du dann irgendwann begeistert über den rheinischen Karneval berichtest, könnte das extrem unerotisch rüberkommen. Hast du gar nicht nötig. Lade sie oder ihn auf ein schönes Pilz ein in der Hafenkneipe, das ist genug Karneval. Drittens, sag nicht, ich liebe ja Smalltalk. Das klingt im Norden wie eine Drohung. Besser kurz nicken, aufs Wetter gucken und ja, zieht sich zu, sagen. Das ist dann schon Deep Talk. Und viertens, versuch nicht das Schweigen zu füllen. Wenn ihr 3 Minuten nebeneinander sitzt und keiner sagt was, dann läuft's richtig gut. Wenn dein Date dann sagt, ja, es ist ja wie es ist, dann bist du quasi schon verlobt.
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9: Das Deutschlandwetter quer durchs Land heute. Heiß. Am Morgen im Norden noch Wolken mit Schauern. Im Südosten gibt's von früh bis spät Sonne satt. Und es wird schwül heiß mit 30 bis 38 Grad. In dieser schwül heißen Luft, da entstehen am Nachmittag im Westen und Südwesten dann örtlich kräftige Hitzegewitter. 34 Grad heute in Dortmund und Stuttgart. 33 Grad in Leipzig und in Kiel werden es 29 Grad. Am Wochenende dann Sonne, Wolken, lokal heftige Gewitter und weiter große Hitze.
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9: Ich bin Katrin Steinberger. Es ist 7 Uhr. Guten Morgen. Ab heute lassen sich Kaufverträge, die im Internet abgeschlossen werden, leichter widerrufen. Online-Shops müssen jetzt einen gut sichtbaren Widerrufsbutton auf ihrer Seite haben. Darüber kann der Widerruf schnell getätigt werden. Die neue Regel gilt für fast alle Online-Shops, egal ob Kleidung, Streaming oder Kredite. Bundesjustizministerin Hubi spricht von einem echten Gewinn. Eltern, die ihre Elternzeit aufteilen, müssen sich keine Sorgen um ihren Job machen. Der Kündigungsschutz gilt für jeden Abschnitt, auch wenn alles zusammen beantragt wird. Das hat das Bundesarbeitsgericht jetzt entschieden. Der Schutz greift frühestens 8 Wochen vor Beginn der Elternzeit. Kanada hat bei der Fußball-WM richtig abgeliefert und im zweiten Gruppenspiel Katar mit 6:0 vom Platz gefegt. Es war der erste WM-Sieg überhaupt und das auch noch zu Hause in Vancouver. Die Schweiz hat sich zuvor mit 4:1 gegen Bosnien-Herzegowina durchgesetzt. Tschechien und Südafrika trennten sich 1:1. Und Mexiko steht als erstes Team in der K.U.-Phase fest nach einem 1:0 gegen Südkorea.
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11: Ein bisschen Sommergefühl zum Frühstück, das ist gut. OMC, How Bizarre, danach We Belong, Pat Benatar und dann noch ein Song, oh, da geht immer die Sonne auf für mich. Take It Easy, die Eagles, das sind die 80er, 90er.

ein Riesenklassiker hier auf der 80er, 90er Oldie-Antenne. Die Eagles und Take It Easy, das könnte heute wieder das Motto sein. Ne? Einfach alles leichter nehmen. Take It Easy. Also wenn ihr wegen stickiger Luft erst um 5 Uhr eingeschlafen seid. Take it easy. Ihr habt die Sonnencreme mit dem Haargel verwechselt. Take it easy. Ihr sucht die ganze Zeit den Autoschlüssel und er liegt im Kühlschrank. Take it easy. Ja, einfach alles leichter nehmen. So, mit diesem Motto geht's rein in diesen Freitag. Die 80er, 90er Oldie-Antenne. Hier ist Billy Ocean, the European Queen. Schönen

wunderschön. Die 80er, 90er Uli-Antenne. Mit Sascha, If You Believe. Und Sascha ist ja nicht nur Sascha, sondern auch Dick Brave. Das ist seine Rockabilly-Kunstfigur, die er mal geschaffen hat. Und da gab es auch eine Pause. Jetzt gibt es wieder ein Comeback mit der großen Back for Good Tour. Und er hat mal in einem Interview gesagt, Dick Brave, diese andere Kunstfigur neben Sascha, war therapeutisch und wahnsinnig wichtig, hat ihm das Leben gerettet sozusagen, weil er stand kurz vor einem Burnout im Popgeschäft. Da ist so ein Druck, sagt er, und deswegen als Sascha wollte er nicht mehr und Dick Brave ist eben jetzt wieder auf der Bühne. Schönen guten Morgen rein in diesen heißen Freitag. Und wir haben dafür jetzt den passenden Sound für euch. Ein bisschen eincremen, das ist das eine, und Eiscreme zum Frühstück, das ist das andere. Ja, vielleicht zum Beispiel Himbeereis zum Frühstück, wer weiß. Hier ist Beagle Music Limited. Schönen guten Morgen mit Like Ice in the Sunshine.

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10: Das Deutschlandwetter und das wird sommerlich heiß. Die Temperaturen heute 30 bis 38 Grad. Jetzt am Morgen im Norden anfangs noch Wolken mit Schauern. Im Südosten, da gibt es schon richtig viel Sonne. Am Nachmittag im Westen und Südwesten dann örtlich kräftige Hitzegewitter. Flensburg heute maximal 28 Grad, Magdeburg und Augsburg 33 und in Essen 34 Grad. Am Wochenende warten dann weiter Sonne und Wolken auf uns, lokal auch wieder heftige Gewitter und weiter große Hitze.
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10: Ich bin Katrin Steinberger, es ist 7:30 Uhr. Guten Morgen. Auf Autobauer kommen neue Regeln zu. Das EU-Parlament hat die beschlossen. Und zwar müssen neue Autos in Zukunft so gebaut werden, dass möglichst viele Teile recycelt werden können. So sollen weniger Rohstoffe verschwendet werden. Und die neuen Regeln sollen Europa unabhängiger von Importen machen und die Umwelt schützen. Die Mitgliedstaaten müssen noch zustimmen. Angesichts der aktuellen Hitzewelle werden Rufe nach besserem Schutz für Obdachlose laut. Während sich die meisten in ihre kühle Wohnung zurückziehen können, sind obdachlose Menschen der Sonne schutzlos ausgeliefert. Das Rote Kreuz fordert deshalb, Städte und Kommunen sollen mehr kühle Rückzugsorte schaffen und zusätzliche öffentliche Trinkbrunnen installieren. Bei der Fußball-Weltmeisterschaft läuft's für Mexiko. Sie haben Südkorea 1:0 besiegt. Es ist der zweite Sieg im zweiten Gruppenspiel. Und damit steht Mexiko als erstes Team der K.O.-Phase fest. Kanada hat Katar 6:0 weggefegt. Die Schweiz hat Bosnien-Herzegowina mit 4:1 geschlagen. Und Tschechien und Südafrika trennten sich 1:1.
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12: Es wird mal wieder Zeit für die Luftgitarre, ja. Ach, wo steht sie denn? Da hinten im Eck. Also schnell holen und schon mal vorbereiten. Die Luftgitarre. Bon Jovi, keep the faith, habt einen guten Start in diesen Freitagmorgen.

0: großen Hits hier auf der 80er, 90er Oldie-Antenne. Schönen guten Morgen mit Little Eva und Locomotion an diesem wunderbaren Freitag. Und was habt ihr denn so in den nächsten Wochen und Monaten vor? 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Und da haben wir was Feines auch für euch.
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0: 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Und bei mir im Studio ist jemand, die es wissen muss.
2: Hallo, mein Name ist Birgit Simler. Ich bin die Chefin der Luisenburg-Festspiele und freue mich, dass ich da sein darf.
0: Hallo Frau Simler, wie ist denn das? Wie kann man sich die Luisenburg-Festspiele denn so vorstellen, wenn man noch nicht dort gewesen ist?
2: Die Luisenburg-Festspiele, das ist das älteste, traditionsreichste und besucherstärkste Festival mit Repertoirebetrieb in ganz Deutschland. Mhm. Wir sitzen in Oberfranken vor den Pforten von Wunsiedel auf der Luisenburg. Und zwar dort im Naturmonument Luisenburg. Also ein Ort voll von Felsen, Mystik und wirklich ein besonderer Ort, um dort Theater zu erleben.
0: Allein das ist schon so schön. Aber was gespielt wird in diesem Jahr? Romeo und Julia, Achtsam Morden, also Comedy, der Da Vinci Code. Dann haben wir die Rocky Horror Picture Show, ne?
2: In der Rocky Horror Show gibt's außerirdischen Sex-Appeal und viel Rock'n'Roll und unkonventionelle Charaktere. Viel zum Mitmachen, zum Lachen. Und ein großartiger Entertainment-Abend.
0: Und dann noch was für die ganze Familie. Ne? Ich sag nur Pumuckl.
2: Meister Eder und sein Pumuckl ist natürlich der Klassiker für Kinder. Und unser wunderbarer Kobold treibt viel Schabernack. Wir machen das mit einer Puppe, die in der Werkstatt von Meister Eder ihr Unwesen treibt.
0: Oh, wunderbar. Vielen Dank, Birgit Simler, die Chefin der Luisenburg-Festspiele. 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

Ja, wenn der Sommer schon da ist und wenn wir jetzt so um 8 schon schwitzen, dann muss solche Musik sein und die ist großartig. Enrique Iglesias, bitte, ja. Rhythm Divine, die 80er, 90er Oldie-Antenne. Mit der Musik aus den 80ern und aus deutschen Landen, Heinz Rudolf Kunze.

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1: Gleich 8 Uhr.
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8: Das Deutschlandwetter. Zwischen Nordsee und Alpen fährt das Wetter mehrgleisig. Im Norden anfangs Wolken und Schauer, sonst schon Sonne satt. Am Nachmittag brauen sich dann im Westen und Südwesten örtlich kräftige Hitzegewitter zusammen. Vorher steigt die Hitze auf 30 bis 38 Grad. In Bremerhaven 31 Grad heute, Gera und Ingolstadt 34 und 36 Grad in Bonn. Morgen und auch am Sonntag weiter Sonne, Wolken, lokal heftige Gewitter bei 30 bis 38 Grad. An den Küsten bleibt es kühler.
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8: Ich bin Katrin Steinberger. Es ist 8 Uhr. Guten Morgen. Das Bundesarbeitsgericht stärkt Eltern in Elternzeit. Wer Elternzeit in mehreren Abschnitten nimmt, ist jedes Mal vor einer Kündigung geschützt. Das gilt auch, wenn man alle Abschnitte auf einmal beantragt, so die Richter in Erfurt jetzt. Der Kündigungsschutz beginnt frühestens 8 Wochen vor Beginn der Elternzeit bis zum vollendeten 3. Lebensjahr des Kindes. Viele schauen gerade mehr aufs Geld. Am meisten gespart wird bei Kleidung und Restaurantbesuchen. Auch Konzerte, Kino und Technik werden oft gestrichen. Das zeigt jetzt eine ganz aktuelle Umfrage. Viele legen ihr Geld lieber für Urlaub zurück, Rücklagen oder auch die Rente und auch für größere Anschaffungen, die anstehen. Mexikos Fiesta geht weiter. Der Co-Gastgeber der Fußball-WM steht als erstes Team der K.O.-Runde fest. Zweiter Sieg im zweiten Gruppenspiel. Am Ende hieß es heute Morgen 1:0 gegen Südkorea. Co-Gastgeber Kanada siegte ebenfalls 6:0 gegen Katar. Der Sieg wird allerdings überschattet von einer Verletzung ihres Mittelfeldspielers Kone. Er brach sich bei einem Foul den Unterschenkel. Die Schweiz gewann 4:1 gegen Bosnien-Herzegowina. Tschechien und Südafrika trennten sich 1:1.
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9: Wunderschönen guten Morgen, rein in diesen heutigen Sommerfreitag. Ich weiß auch schon, was ich heute Mittag mache. Ich gehe in den Supermarkt, kaufe mir eine Tiefkühlpizza und esse die gleich unterwegs auf dem Heimweg, ja, bevor sie auftaut. Dann schmeckt sie heute richtig gut. Michael Jackson gleich Black or White, Camouflage und hier was ganz Unaufgeregtes auf der 80er, 90er Audi Antenne. Hier ist Eleanor Miles.

Ja, das ist eine schöne Musik aus dem Schwaberländle. Ja, aus Wittichheim Bissingen. Camouflage und Love is a Shield, die 80er, 90er Oldie-Antenne. Und diese Hardrock-Band ist damals eingebrochen, ja. Hard! Oh, diese Stimme von Ann Wilson, Wahnsinn, ne? Das sind Pionierinnen des Hardrock, sage ich euch. Hard war eine der absolut ersten Hardrock-Bands der Musikgeschichte, die komplett von Frauen angeführt und geprägt wurde. Und deswegen brachen die zwei, also Ann und Nancy Wilson, das sind Schwestern, damit in eine absolute Männerdomäne ein. Und bis heute sind sie unterwegs. Ann Wilson hatte mal kurz Krebs, konnte ihn aber besiegen und jetzt sind sie wieder auf der Bühne unterwegs. Sie sind wieder an einem neuen Album dran und sie wollen eine Dokumentation über die Band herausbringen. So, warum erzähle ich das? Ann Wilson, die mit der kräftigen Stimme, hat heute Geburtstag. 76 wird sie. Wollen wir einen Sekt öffnen? Trinkt man einen Sekt auch als Hardrock-Band? Ja. So, Achtung. So. Jawohl, Happy Birthday von der 80er, 90er Oldie-Antenne.

Ich liebe diese Zeitreisen auf der 80er, 90er Oldie-Antenne. Die 60s in diesem Falle, die Monkees. Eine Band, die wurde ja gecastet für eine TV-Show, also eine Sitcom damals. Und die durften anfangs zu ihren Hits dann nur die Lippen bewegen, weil sie waren ja Schauspieler und keine Band. Und dann haben sie gesagt, aber wir sind doch eine Band. Dann haben sie rebelliert und zwar erfolgreich gegen das Management und gegen dieses Image. Und dann durften sie endlich auch selbst mal Instrumente spielen. Dann haben sie sogar ein Album aufgenommen. Und das war's dann aber auch. Vielleicht hätten sie die Instrumente doch nicht. Na, wer weiß. Also die Monkees hier mit Daydream Believer. Was für ein toller Song. 80er, 90er Oldie-Antenne. Heiß wird's heute. Freitag, der 19. Juni ist es. Und ich habe jetzt für euch hier diesen wunderschönen Song von Lee Mal. The Never Ending Story. Wunderbar.

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7: Deutschlandwetter und das wird sommerlich heiß. Die Temperaturen heute 30 bis 38 Grad. Jetzt am Morgen im Norden anfangs noch Wolken mit Schauern. Im Südosten, da gibt es schon richtig viel Sonne. Am Nachmittag im Westen und Südwesten dann örtlich kräftige Hitzegewitter. Flensburg heute maximal 28 Grad. Magdeburg und Augsburg 33 und in Essen 34 Grad. Am Wochenende warten dann weiter Sonne und Wolken auf uns. Lokal auch wieder heftige Gewitter und weiter große Hitze.
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7: Ich bin Katrin Steinberger. Es ist 8:30. Guten Morgen. Ab heute müssen Online-Shops in Deutschland einen gut sichtbaren Widerrufsbutton anbieten mit der klaren Aufschrift Vertrag widerrufen. Das macht das Zurückgeben von Bestellungen einfacher. Die neue Regel gilt für fast alle Online-Shops, egal ob Kleidung, Streaming oder Kredite. Laut einer Umfrage finden das 79% der Bürger super, Händler befürchten dagegen mehr Bürokratie und Missbrauch. Der Iran verlangt erst einmal keine Gebühren für die Straße von Hormus. Wer durch will, muss aber vorher einen Antrag stellen. Hintergrund ist ein neues Rahmenabkommen zwischen den USA und dem Iran. In den nächsten 2 Monaten wollen beide Länder über einen dauerhaften Frieden sprechen. Mexiko feiert weiter. Der Co-Gastgeber der Fußball-WM steht als erstes Team der K.O.-Runde fest. Sie haben 1:0 gegen Südkorea gewonnen, der zweite Sieg im zweiten Gruppenspiel. Co-Gastgeber Kanada siegte ebenfalls 6:0 gegen Katar. Die Schweiz gewann 4:1 gegen Bosnien-Herzegowina. Tschechien und Südafrika spielten 1:1.
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8: Ja, rein in dieses erste Hitzewochenende, heute an diesem Freitag auch, boah. Aber ich lieb's irgendwie und ich genieße das auch, vor allem diesen Geruch. Gestern bin ich mit dem Fahrrad entlang gefahren an einem Feld und der Bauer, der hat da schon das erste Heu gemacht. Oh, das riecht so gut, ich könnte mich da reinlegen. Habe ich nicht, aber ich könnte. So, und wenn es dann auch noch nach Lagerfeuer zum Beispiel riecht, das machen wir gleich musikalisch mit John Denver, Take Me Home, Country Roads machen wir gleich. Davor ein kleiner Abstecher. In das Zimmer meines Sohnes, in das Land of Confusion, ist Genesis, 80er, 90er, Oldie Antenne.

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1: Moin, ich bin Jan Zerbst und das sind 101 Dinge, die ein echtes Nordlicht gemacht haben muss und was der Rest von Deutschland unbedingt über unseren Norden wissen sollte.
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1: Und jetzt Fehler, die du beim ersten Date mit einer oder einem Norddeutschen vermeiden solltest. Erstens zu emotional werden. Ein euer nett. Am Ende ist dann die Spitze der zulässigen verbalisierten Gefühle. Zweitens, wirke auch nicht zu süd- oder ost- oder mitteldeutsch. Wenn du dann irgendwann begeistert über den rheinischen Karneval berichtest, könnte das extrem unerotisch rüberkommen. Hast du gar nicht nötig. Lade sie oder ihn auf ein schönes Pilz ein in der Hafenkneipe, das ist genug Karneval. Drittens, sag nicht, ich liebe ja Smalltalk. Das klingt im Norden wie eine Drohung. Besser kurz nicken, aufs Wetter gucken und ja, zieht sich zu, sagen. Das ist dann schon Deep Talk. Und viertens, versuch nicht das Schweigen zu füllen. Wenn ihr 3 Minuten nebeneinander sitzt und keiner sagt was, dann läuft's richtig gut. Wenn dein Date dann sagt, ja, es ist ja wie es ist, dann bist du quasi schon verlobt.
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The Sun Always Shines on TV, die 80er, 90er Oldie-Antenne mit Aha, wobei die Sonne scheint heute in ganz Deutschland und jetzt scheint sie auch wieder im Radio. Jetzt habe ich wieder einen Song, da werden die Eiswürfel mittanzen. Ja, Sommersound auf der 80er, 90er Oldie-Antenne. Albano und Romina Power, Musik aus Bella Italia.

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3: Gleich 9 Uhr.
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16: Das Deutschlandwetter. Zwischen Nordsee und Alpen fährt das Wetter mehrgleisig. Im Norden anfangs Wolken und Schauer, sonst schon Sonne satt. Am Nachmittag brauen sich dann im Westen und Südwesten örtlich kräftige Hitzegewitter zusammen. Vorher steigt die Hitze auf 30 bis 38 Grad. In Bremerhaven 31 Grad heute, Gera und Ingolstadt 34 und 36 Grad in Bonn. Morgen und auch am Sonntag weiter Sonne, Wolken, lokal heftige Gewitter bei 30 bis 38 Grad. An den Küsten bleibt es kühler.
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16: Ich bin Katrin Steinberger. Es ist 9 Uhr. Guten Morgen. Beim Online-Shopping ist ab heute der Widerrufsbutton Pflicht. Er muss klar gekennzeichnet sein. Damit ist es jetzt genauso einfach, Kaufverträge rückgängig zu machen, wie sie abzuschließen. Draufklicken, Daten eingeben, bestätigen. Die Regel gilt für fast alle Online-Käufe, egal ob Kleidung, Streaming oder Versicherungen. Der Chef des Bauernverbands Ruckwied fordert, dass der Tankrabatt für Diesel länger gilt. Und zwar bis mindestens Ende November. Denn gerade die Ernte im Herbst und die darauffolgende Herbstaussaat seien besonders energieintensiv. Die Bundesregierung will den Tankrabatt Ende des Monats auslaufen lassen. Die neuen Trinkpausen bei der Fußball-WM kommen bei vielen Fans überhaupt nicht gut an. Immer wieder gibt es Pfiffe und Buhrufe im Stadion. Zum Beispiel beim Spiel Kanada gegen Katar heute. Die FIFA will damit die Spieler schützen, aber viele finden, dass dadurch der Spielfluss verloren geht. Trainer nutzen die Pause für Anweisungen, TV-Sender für Werbung.
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19: Die 9 nach 9, eine wunderbare Playlist, die ist so heiß. Ja, so wie es Wochenende halt wird, ne? Der Ventilator hat auch schon Überstunden angemeldet. Ja, das wird aber toll, weil wir haben sommerliche Musik mit drin. Bei der 80er, 90er Oldie-Antenne gibt es so eine richtig schöne Zeitreise zu einem Sommerhit von Benny King, Stand By Me. Und das machen wir gleich davor. Fiction Factory habe ich für euch. Elton John und Kiki D. Und dann auch noch so ein sommerlicher Sound von Vaya Con Dios. Hey, na, na, na. Das machen wir alles. Erstmal hier Rod Stewart, This Old Heart of Mine. Viel Spaß mit den 9 nach 9.

0: Und Achtung! Bang, bang, bang, bang, bang. Sensationell! Ein Sommerhit ist das von Vaya con Dios, der letzte der 9 nach 9 hier auf der 80er, 90er Oldie-Antenne. Na, na, na, na, na, na, na. Und der Hit ist aber nicht entstanden, weil man einen Sommerhit wollte. Nee, aus Frust. Bei einer zähen Studio-Session, da kam die Band einfach irgendwie nicht weiter. So, und vor lauter Erschöpfung klopften die Musiker dann einen alten Takt auf ihren Knien und irgendwo. Und die Sängerin, die hatte ja dann keinen Text parat, logischerweise, weil das war ja alles plötzlich aus der Frustration. Und da hat sie diese Fantasieworte na na na na na gesungen. Und der Mega-Hit war geboren. So einfach geht das, meine Lieben. Einfach ein bisschen rumklopfen und dann viel Geld verdienen. So, gleich geht's weiter. Wir zahlen wieder ein. Ein bisschen Musik von Roxy Music. Dann bekommen Sie was von uns und Oasis auch. Also bleibt bei uns auf der 80er, 90er Oldie-Antenne.
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0: Oasis auf der 80er, 90er Oldie-Antenne. Don't look back in anger.
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0: Da sind wir immer wieder verbunden. Immer sind wir verbunden miteinander über die Oldie-Antenne-App oder über WhatsApp. Dazu die Nummer 0800 339 2000. Und da hat uns was erreicht von Klaus. Und ich freue mich die ganze Zeit schon auch auf diesen Song.
2: Guten Morgen, lieber Schwabi. Wir brüten hier in der Hitze im Rheinland und es wäre super, wenn wir einen passenden Song dafür hören könnten. Wie wär's denn mit Sommer in der Stadt von der Spider-Murphy-Gang? Das würde uns eine Riesenfreude machen. Also, viele Grüße aus dem Rheinland und wenn ich darf, schicke ich noch Grüße an meine Kollegen und Freunde der Bonn International School hier in Bonn. Alles Liebe, euer Klaus.
0: Klaus, vielen Dank dafür. Da legen wir uns jetzt rein. Hier ist die 80er, 90er Oldie-Antenne mit der Spider-Murphy-Gang.

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17: Das Deutschlandwetter. Quer durchs Land gibt's heute Hitze, Hitze, Hitze. Ab und an mit nassem Randprogramm. Im Norden anfangs Wolken und Schauer, sonst häufig Sonne bei 30 bis 38 Grad. Am Nachmittag bilden sich im Westen und Südwesten örtlich kräftige Hitzegewitter. Höchstwerte heute Würzburg 36 Grad, Recklinghausen 34, Zwickau 33 und Lüneburg 31 Grad. Morgen und am Sonntag Sonne, Wolken, lokal heftige Gewitter, wieder 30 bis 38 Grad, an den Küsten etwas kühler.
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17: Ich bin Cordula Senft, es ist 10 Uhr. Auf Autobauer kommen neue Regeln zu, beschlossen hat sie das EU-Parlament. Neue Autos müssen in Zukunft so gebaut werden, dass möglichst viele Teile recycelt werden können. So sollen weniger Rohstoffe verschwendet werden. Die neuen Regeln sollen Europa unabhängiger von Importen machen und die Umwelt schützen. Angesichts der aktuellen Hitzewelle gibt es Forderungen nach einem besseren Schutz für Obdachlose. Eine Sprecherin des Deutschen Roten Kreuzes sagte der Rheinischen Post, die meisten Menschen könnten sich in ihre kühle Wohnung zurückziehen. Das gilt nicht für obdachlose Personen, die der Sonne ohne Schutz ausgesetzt und häufig ohnehin schon körperlich geschwächt sind. Städte und Kommunen sollten kühle Orte bereitstellen und mehr öffentliche Trinkbrunnen installieren. Die Schweizer Regierung hat die eigentlich für heute angedachte Gesprächsrunde zum Rahmenabkommen zwischen den USA und dem Iran in der Nähe von Luzern abgesagt. Gründe dafür wurden nicht genannt. Zuvor hatte US-Vizepräsident Vance seine geplante Reise in die Schweiz abgesagt. Die Straße von Hormus ist aber jetzt wieder frei. Gebühren für die Durchfahrt werden bisher auch nicht verlangt.
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19: Die Woche ist fast geschafft. Vor uns liegen 2 Tage Sonne, Sommer und jede Menge Möglichkeiten. Zum Beispiel die Möglichkeit, eine Party zu machen. Ja, da habe ich gleich einen Vorgeschmack für euch. Wanda Jackson, Let's Have a Party. Vielleicht ist es morgen Abend auch soweit, ne? 22 Uhr geht's ja los. Deutschland gegen Elfenbeinküste. Da wird natürlich gefeiert, hoffentlich. Also, ja. Und jetzt gleich auch was Passendes zum Wetter. Musik aus Bella Italia. Eros Ramazzotti habe ich gleich nach Manfred Mann's Earth Band. Und For You, die 10 nach 10, die große Playlist für euren Freitag.

0: Der letzte der 10 nach 10, die Backstreet Boys hier auf der 80er, 90er Oli-Antenne. As long as you love me, Backstreet Boys ja wieder live zu bewundern. September, Oktober in Düsseldorf. Nacheinander ein Konzert nach dem anderen. Wir fiebern hin. Falls ihr mehr wissen wollt darüber, überhaupt, wo denn wer auf der Bühne steht und wie man an Tickets kommt, dann geht auf oldieantenne.de auf unsere Homepage oder auf die Oldieantenne-App. Da haben wir immer alles zusammengefasst. Ja. So, wir wissen, ihr liebt die 90er. Deswegen haben wir auch gleich eine Coverversion von Wet Wet Wet im Original von den Trucks. Klang damals so.
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0: Ganz ehrlich, die 90er-Version ist ein bisschen schöner. Wet, wet, wet haben wir gleich. Bleibt bei uns.
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0: diese Band brauchen wir für dieses Wetter. Wet, wet, wet, also nass, nass, nass. Und Love is all around, das war's, Schwabenmeter ist raus. Aber jetzt habe ich noch was Feines für euch zum Start ins Wochenende.
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0: Ich liebe dieses Flair auf den Luisenburg-Festspielen. Unfassbar schön ist das einfach. Und wir haben da auch was Tolles für euch. Und da wollen wir jetzt sprechen mit dem Chef der Luisenburg-Festspiele, Matthias Fischer. Hallo Matthias.
2: Einen wunderschönen guten Tag. Hallo.
0: Matthias, die einen kennen ja die Luisen-Festspiele, die anderen stehen zum ersten Mal vor diesem riesen Felsen und vor dieser Bühne mit offenem Mund, ne?
2: So ist es. Die Luisenburg-Festspiele liegen im schönen Fichtelgebirge in der Stadt Wunsiedel. Wir haben die größte und schönste Naturbühne und wir sind auch stolz darauf, dass unsere Bühne im Nationalen Naturmonument Luisenburg liegt. Ein großes Felsenlabyrinth, nämlich Europas größtes Felsenlabyrinth. Und mittendrin liegt unsere Luisenburg, die Bühne mit den 2000 Plätzen.
0: Wahnsinn. Und so viel, wir haben das ja schon immer wieder gesagt, was ihr da alles anbietet. Rocky Horror Show über den lieben Pumuckl, der bei euch dann auftreten wird. Bis hin zu Comedy, Achtsam Morden und der Da Vinci Code, Romeo und Julia. Also das ist ja Wahnsinn.
2: Wir haben ein ganz breites Angebot für alle Altersgruppen. Wir haben dann auch noch viele Gastspiele und Konzerte. Wir sind da sehr breit aufgestellt als Festspiele und wir erreichen jedes Jahr rund 130.000 bis 140.000 Besucher, die zu uns auf die Bühne kommen.
0: Und was ganz toll ist, ihr bietet auch ein sogenanntes VIP-Paket an, das wir verschenken dürfen, das wir verlosen dürfen über oldieantenne.de. Was steckt denn in diesem VIP- oder VIP-Paket denn drin?
2: Das Paket besteht aus 2 Eintrittskarten für eine Vorstellung bei uns auf der Luisenburg. Das Ganze ist mit einem VIP-Empfang gekoppelt. Das ist also, ihr werdet von einem Luisenburg-Mitarbeiter aus der Geschäftsleitung begrüßt. Es gibt ein Glas Sekt. Bekommt einen VIP-Transport bis direkt vor die Tür der Luisenburg, weil ansonsten muss man da 500 Meter laufen, weil wir eben im Gebirge liegen. Die Gewinner dürfen bis vor die Tür fahren. Dort würden sie, wie schon erwähnt, mit einem Sekt begrüßt. Sie bekommen eine Decke, denn im Fichtelgebirge kann es durchaus manchmal nachts etwas frisch werden. Und am nächsten Tag dürfen sie dann natürlich auch das große Felsenlabyrinth durchwandern, durchklettern. Und wenn man über Nacht bleibt, gibt es natürlich auch eine Übernachtung im Hotel Villa Wund mit Frühstück und den Transport von der Bühne zurück ins Hotel.
0: Wow, also das ist wirklich ein wahnsinnig schönes Paket, das ihr da geschnürt habt für unsere Hörerinnen und Hörer der 80er, 90er Oldie-Antenne. Und ich würde einfach sagen, geht drauf auf oldieantenne.de, macht mit und mit ein bisschen Glück seid ihr dann bei den Luisenburg-Festspielen 2026 und trefft vielleicht auch den Matthias, ne? Wer weiß.
2: Das könnte sein, man weiß es nicht.
0: Matthias, vielen Dank für dieses wahnsinnig tolle Programm, das ihr wieder aufgestellt habt auf der Luisenburg und viel Erfolg auf jeden Fall in diesem Jahr.
2: Ich sage danke und wünsche noch einen schönen Tag.

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12: Das Deutschlandwetter. Quer durchs Land gibt's heute Hitze, Hitze, Hitze. Ab und an mit nassem Randprogramm. Im Norden anfangs Wolken und Schauer, sonst häufig Sonne bei 30 bis 38 Grad. Am Nachmittag bilden sich im Westen und Südwesten örtlich kräftige Hitzegewitter. Höchstwerte heute Würzburg 36 Grad, Recklinghausen 34, Zwickau 33 und Lüneburg 31 Grad. Morgen und am Sonntag Sonne, Wolken, lokal heftige Gewitter, wieder 30 bis 38 Grad, an den Küsten etwas kühler.
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12: Ich bin Cordula Senft. Es ist 11 Uhr. Die EU verlängert ihre Wirtschaftssanktionen gegen Russland zum ersten Mal nicht nur um 6, sondern um 12 Monate. Das haben die Staats- und Regierungschefs bei ihrem Gipfeltreffen in Brüssel beschlossen. In den letzten Jahren hatte Ungarn eine einjährige Verlängerung immer blockiert. Die Sanktionen gegen Russland umfassen viele Beschränkungen im Handel, im Finanzwesen, im Energie- und Industriesektor. Auf den Bahnstrecken Hamburg-Hannover und Hamburg-Bremen sind am Morgen mitten im Berufsverkehr, im Fern- und Nahverkehr zahlreiche Züge ausgefallen. Andere konnten nur ganz langsam fahren. Blitzeinschläge hatten zu einer Störung am Stellwerk geführt. Das haben die Deutsche Bahn und die Metronom-Eisenbahngesellschaft mitgeteilt. Inzwischen sind die Strecken wieder voll befahrbar. Es kann aber noch dauern, bis der Verkehr sich wieder richtig eingependelt hat. Die neuen Trinkpausen bei der Fußball-WM kommen bei vielen Fans gar nicht gut an. Immer wieder gibt's Pfiffe und Buhrufe im Stadion, zum Beispiel beim Spiel Kanada gegen Katar. Die FIFA will mit den Trinkpausen die Spieler schützen, aber viele finden, dass dadurch der Spielfluss verloren geht. Trainer nutzen die Pause für Anweisungen, TV-Sender für Werbung.
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14: Ja, und ich hole euch direkt ab mit Roxette und dem Bild, als Richard Gere in Pretty Woman mit Chauffeur davonfährt. Mein Gott, was für Bilder mit diesem Song.

Ja, so mit der flachen Hand voll auf die 12. Oder Faust und dann so von oben drauf. Das ist der Soundtrack, wenn Bud Spencer und Terence Hill sich gekloppt haben mit anderen. Zwei Himmelhunde auf dem Weg zur Hölle. Oliver Onions flying through the air auf der 80er, 90er Oldie-Antenne. Wir fahren euch direkt das Kontrastprogramm rüber. Nix mit Klopperei. Ganz, ganz viel Liebe. Und das alles mit einem Anruf. Stevie Wonder, I just called to say I love you.

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Schönen Freitag mit der 80er, 90er Oldie-Antenne. Schönen Start ins Wochenende. Viel Spaß mit der Hitze, die da kommt oder schon da ist. Tag der Flipflops. So simpel, aber so 100% Sommer. Und Flipflop deshalb, weil sie beim Laufen dieses Flipflop-Geräusch machen. Also wenn es irgendwie geht, dann heute ganz schnell raus aus den Office-Schuhen und rein in die

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23: Das Deutschlandwetter. Quer durchs Land gibt's heute Hitze, Hitze, Hitze. Ab und an mit nassem Randprogramm. Im Norden anfangs Wolken und Schauer, sonst häufig Sonne bei 30 bis 38 Grad. Am Nachmittag bilden sich im Westen und Südwesten örtlich kräftige Hitzegewitter. Höchstwerte heute Würzburg 36 Grad, Recklinghausen 34, Zwickau 33 und Lüneburg 31 Grad. Morgen und am Sonntag Sonne, Wolken, lokal heftige Gewitter, wieder 30 bis 38 Grad, an den Küsten etwas kühler.
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23: Ich bin Cordula Senft. Es ist 12 Uhr. Die Innenminister von Bund und Ländern wollen härter gegen Banden vorgehen, die Sozialleistungen missbrauchen. Das haben sie auf ihrer Konferenz in Hamburg beschlossen. Behörden sollen enger zusammenarbeiten, die Prüfmechanismen besser werden, damit der Betrug schneller auffällt. Besonders im Fokus stehen Banden, die Leute aus Südosteuropa gezielt für Scheinarbeitsverhältnisse hierher holen, damit sie Anspruch auf Sozialleistungen haben. Die Bonner Nordbrücke bleibt erstmal dicht. Das hat Verkehrsminister Schnieder heute klargemacht. Der Schaden an der Brücke ist schlimmer als gedacht. Sie muss komplett abgerissen und neu gebaut werden. Schon im Juli soll der Abriss starten. Die Nordbrücke verbindet den Osten und Westen von Bonn und ist sehr wichtig für die Region. Die neue Brücke soll spätestens Ende 2028 fertig sein. Wer zu Hause in einem Doppelsitz der Lufthansa Business Class chillen möchte, hat jetzt die Gelegenheit dazu. Die Airline versteigert die Sitze aus einem alten Airbus 380 auf eBay. Sie stammen aus der Maschine mit Namen München, die seit 2010 rund 47.000 Flugstunden hinter sich hat. Sie bekommt eine neue Ausstattung. Der Erlös aus der Versteigerung geht an soziale Projekte.
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0: Also irgendwas muss er gewesen sein bei Bruce Springsteen. Es ist ja nicht nur das Herz, was bei ihm hungrig nach Liebe ist. Vielleicht hat er den Song auch genau so um die Mittagszeit geschrieben. Hungry Heart, schöne Mittagspause.

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1: Moin, ich bin Jan Zerbst und das sind 101 Dinge, die ein echtes Nordlicht gemacht haben muss und was der Rest von Deutschland unbedingt über unseren Norden wissen sollte.
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1: Und jetzt Fehler, die du beim ersten Date mit einer oder einem Norddeutschen vermeiden solltest. Erstens zu emotional werden. Ein "Euer nett" am Ende ist dann die Spitze der zulässigen verbalisierten Gefühle. Zweitens wirke auch nicht zu süd- oder ost- oder mitteldeutsch. Wenn du dann irgendwann begeistert über den rheinischen Karneval berichtest, könnte das extrem unerotisch rüberkommen. Hast du gar nicht nötig. Lade sie oder ihn auf ein schönes Pilz ein in der Hafenkneipe, das ist genug Karneval. Drittens sag nicht, ich liebe ja Smalltalk. Das klingt im Norden wie eine Drohung. Besser kurz nicken, aufs Wetter gucken und ja, zieht sich zu sagen. Das ist dann schon Deep Talk. Und viertens, versuch nicht das Schweigen zu füllen. Wenn ihr 3 Minuten nebeneinander sitzt und keiner sagt was, dann läuft's richtig gut. Wenn dein Date dann sagt, ja, es ist ja wie es ist, dann bist du quasi schon verlobt.
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Spark, Susie Top, Gimme All Your Loving, die 80er, 90er Oldie-Antenne. Heute vor 88 Jahren, Italien gewinnt in Paris die dritte Fußball-Weltmeisterschaft. Ist es jetzt gemein, wenn ich sage, das waren noch Zeiten? Ja, oder? Okay, lassen wir das mit Italien und der diesjährigen WM. Es tut eh noch so weh. Heute Portugal gegen Usbekistan, Anpfiff um 19 Uhr und 21 Uhr dann die USA gegen Australien. Und morgen ist es soweit, da meldet sich dann unsere DFB-Elf zurück. Das wird unfassbar aufregend. Also ruhig nochmal runterfahren. Alles in Ordnung, alles gut mit Cat Stevens.

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22: Das Deutschlandwetter. Quer durchs Land gibt's heute einen Wettermix. Im Norden Schauer und Gewitter, sonst viel Sonne. Am Nachmittag bilden sich dann zuerst im Südwesten Hitzegewitter. Die Höchstwerte heute in Elmshorn 29 Grad, in Plauen 32, in Neuss und Pforzheim 35 Grad.
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22: Ich bin Arno Siegemund, es ist 13 Uhr, guten Tag. Bundesbauministerin Huberts will mit einem 13-Punkte-Plan die Baukosten senken und mehr Wohnungen möglich machen. Sie setzt dabei auf digitale Bauanträge, gebündelte Förderungen und schnellere Abläufe. Außerdem soll mehr in Serie gebaut werden. Huberts sagte, die Baukosten sind so hoch, dass viele Projekte gar nicht mehr starten. In Ulm ist ein Streit nach einem kleinen Unfall komplett eskaliert. Eine 21-Jährige hatte beim Ausparken einen älteren Mann angefahren. Es gab dann ein Wortgefecht. Dann kam der Verlobte dazu und schlug auf den Mann ein. Später mischten dann noch mehr Familienmitglieder mit. Am Ende prügelten sich nach Angaben der Polizei 6 Leute. Die Beamten mussten mit mehreren Streifenwagen anrücken. 2 Personen wurden leicht verletzt. Beim Online-Shopping ist ab heute der Widerrufsbutton Pflicht. Er muss klar gekennzeichnet sein mit der Aufschrift Vertrag widerrufen. Damit ist es jetzt genauso einfach, Kaufverträge rückgängig zu machen, wie sie abzuschließen. Draufklicken, Daten eingeben, bestätigen, fertig. Die Regel gilt für fast alle Online-Käufe, egal ob Kleidung, Streaming oder Versicherung.
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0: Auch Robbie Williams ist sowas von im Fußballfieber, hat die Trikots seines Heimatvereins gesponsert. Gold, schwarz, weiß, die Verkaufszahlen schießen gerade durch die Decke. Let me entertain you für euren Start ins Wochenende.

Blondie auf der 80er, 90er Oldie-Antenne. Es wird schweißtreibend, ihr Lieben, was da heute und auch am Wochenende hitzetechnisch auf uns zurollt. 35 Grad, örtlich sogar noch ein Muckele mehr. Experten sprechen jetzt schon von den ersten Wüstentagen des Jahres bei uns in Deutschland. Frankfurt, Mannheim, Karlsruhe, Stuttgart führen das Hitzeranking an. Also passt auf euch auf, macht nicht zu viel und vor allem frühzeitig die Rollläden runter.

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Ja, nicht nur wild rumhüpfen ist ihr Ding, auch die ganz sanfte Seite. Lieben und können sie perfekt. Die Spice Girls, Viva Forever auf der 80er, 90er Oldie-Antenne. Kleine Abkühlung gleich mit Foreigner, Cold as Ice. Davor gehen wir schlendernd in eine der größten Städte der Welt. Kennen Sie es überhaupt nicht aus? Um uns rum wuselt das hektische Leben vom Big Apple. Und neben uns ruhig, unaufgeregt und elegant. Sting. Und es fühlt sich richtig gut an, fremd zu sein.

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21: Das Deutschlandwetter. Quer durchs Land gibt's heute einen Wettermix. Im Norden Schauer und Gewitter, sonst viel Sonne. Am Nachmittag bilden sich dann zuerst im Südwesten Hitzegewitter. Die Höchstwerte heute in Elmshorn 29 Grad, in Plauen 32, in Neuss und Pforzheim 35 Grad.
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21: Ich bin Arno Siegemund, es ist 14 Uhr, guten Tag. In Venedig sorgt der Vorschlag des neuen Bürgermeisters Venturini für Wirbel. Er will die Eintrittsgebühr für Tagesbesucher an Spitzentagen von bisher 5 bis 10 Euro auf bis zu 50 Euro anheben. Damit soll der Massentourismus in Venedig stärker begrenzt werden, denn bisher schreckt die Gebühr kaum jemanden ab. Aktuell zahlen Kurzbesucher an 60 Tagen im Jahr meist 10 Euro, nur Frühbucher kommen mit 5 Euro davon. Die Europäische Union verlängert ihre Wirtschaftssanktionen gegen Russland zum ersten Mal nicht nur um 6, sondern um 12 Monate. Das haben die Staats- und Regierungschefs am Abend bei ihrem Gipfeltreffen in Brüssel beschlossen. In den letzten Jahren hatte Ungarn eine einjährige Verlängerung immer blockiert. Die Sanktionen gegen Russland umfassen viele Beschränkungen im Handel, Finanzwesen und im Energie- und Industriesektor. Das Förderprogramm für Neubauten im Effizienzhaus Standard 55 wird bis Ende des Jahres verlängert. Das Bundesbauministerium und die Kreditanstalt für Wiederaufbau fördern Neubau und Ersterwerb mit zinsverbilligten Krediten bis 100.000 Euro pro Wohneinheit. Voraussetzungen sind eine vorliegende Baugenehmigung und eine Heizung, die zu 100% mit erneuerbaren Energien betrieben wird.
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23: Hallo, um kurz nach zwei und da flimmert schon der Asphalt auf den Straßen. Das wird am Wochenende wahrscheinlich noch so, dass wir ein Spiegelei draufbraten können, aber nicht müssen. Also, ab ins heiße Wochenende, jetzt mit der Cutting Crew.

Hits auf der 80er, 90er Oldie-Antenne. Hello, Goodbye geht weiter mit Talk, Talk. Die wollten besonders im Intro was ganz, ganz Lebendiges. Kein Synthesizer-Sound, sondern echte Elefanten. Lustig in dem Zusammenhang übrigens, dass zu dem Zeitpunkt keiner der Band was mit Afrika am Hut hatte oder schon mal da war. Also Chapeau, dass wir trotzdem denken, wir sitzen mit dem Guide im Geländewagen auf.

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herrlich. Wie eine Klimaanlage, so bei 30 Grad. Viola Wills, Gonna Get Along Without You Now auf der 80er, 90er Oldie-Antenne. Bloß nicht schnell bei der Hitze heute und auch in den nächsten Tagen. Und überhaupt, heute ist ja Weltbummeltag. Also alle mal schön runter vom Gas. Entschleunigung ist angesagt. Und ich glaube, gerade das Beste, was wir bei diesen Temperaturen machen können.

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4: Ich bin Arno Siegemund, es ist 15 Uhr, guten Tag. Nach 2 Jahren Pause beginnen isländische Walfänger wieder die umstrittene Jagd auf Finnwale. Das berichten mehrere Umweltschutzorganisationen. Demnach haben die beiden isländischen Walfangschiffe ihren Hafen in der Hauptstadt Reykjavik verlassen. Island ist eines der wenigen Länder in der Welt, in denen Wale noch gejagt werden dürfen. Ab heute lassen sich Kaufverträge, die im Internet abgeschlossen wurden, leichter widerrufen. Die Händler müssen jetzt auf ihren Online-Seiten und in ihren Apps einen sogenannten Widerrufsbutton haben. Die neue Regel gilt für fast alle Online-Shops, egal ob Kleidung, Streaming oder auch Kredite. Bundesjustizministerin Hubig spricht von einem echten Fortschritt. In der französischen Nationalbibliothek ist ein bisher unbekanntes Mozart-Manuskript entdeckt worden. Das 44 Seiten dicke Musikheft ohne Titel stammt vermutlich aus dem 18. Jahrhundert und enthält Übungen sowie Stücke für Flöte und Harfe. Die Schriften und Noten wurden vom Salzburger Mozarteum als echt eingestuft. Besonders spannend ist, das Heft zeigt jetzt den weltbekannten Komponisten erstmals ganz direkt bei seiner Arbeit als Musiklehrer. Konkret werden einzelne Unterrichtsstunden mit einer Frau aus dem Jahr 1778 in Paris beschrieben. Experten sprechen von der wichtigsten Entdeckung der letzten Jahrzehnte.
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5: Es ist Freitag, so, das ist mal ein schönes Statement, oder? Auf dem Weg in Richtung Fußball, wenn ihr guckt, heute USA, Australien, heute Abend begleiten euch Billy Joel gleich mit dem Piano Man. Vorher die 80er mit Fergal Sharkey und die Prinzen, alles nur.

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2: Was ist eigentlich aus eurer ersten großen Liebe geworden? Verheiratet? Berühmt geworden? Alt geworden? Oder auf den Mittelseiten eines Herrenmagazins gelandet? Er traut seinen Augen kaum. Er blättert durch ein Männermagazin und auf der aufklappbaren Mittelseite sieht er seine erste große Liebe aus der Schule damals. Und er ist entsetzt. Das war früher das unnahbare Mädchen, ein Engel, zuckersüß und so rein wie Schneeflocken, die niemand besudeln kann. Sein Blut gefriert, seine Erinnerung ist verraten und verkauft. Er hat sich nie getraut, sie anzusprechen. Und heute regelt sie sich nackt in der Zeitschrift. Er hofft, dass er sie wieder sieht. Angezogen, dann würde er gerne in seinem Auto mit ihr wegfahren. Irgendwohin, wo sie sich nur für ihn auszieht. Und auch wenn er fürchterlich pikiert ist von dem, was er da gesehen hat, das Magazin kauft er sich. DJ Giles Band bei der Uldi-Antenne.

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80er, 90er, Oldie-Antenne am Freitagnachmittag zwischendurch mit kleinen Ausflügen in die Stiefel von Nancy Sinatra. Cher haben wir gleich mit Mark Cohn Cover. Das sind die 90er und vorher Midge Ure. Im Mai hat er ein neues Album rausgebracht. Die Hälfte der Musik ist ohne Gesang. Das muss man mögen, aber das Album ist wirklich fantastisch besprochen worden. Hier sind seine 80er.

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1: Moin, ich bin Jan Zerbst und das sind 101 Dinge, die ein echtes Nordlicht gemacht haben muss und was der Rest von Deutschland unbedingt über unseren Norden wissen sollte.
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1: Und jetzt Fehler, die du beim ersten Date mit einer oder einem Norddeutschen vermeiden solltest. Erstens zu emotional werden. Ein euer nett. Am Ende ist dann die Spitze der zulässigen verbalisierten Gefühle. Zweitens, wirke auch nicht zu süd- oder ost- oder mitteldeutsch. Wenn du dann irgendwann begeistert über den rheinischen Karneval berichtest, könnte das extrem unerotisch rüberkommen. Hast du gar nicht nötig. Lade sie oder ihn auf ein schönes Pilz ein in der Hafenkneipe, das ist genug Karneval. Drittens, sag nicht, ich liebe ja Smalltalk. Das klingt im Norden wie eine Drohung. Besser kurz nicken, aufs Wetter gucken und ja, zieht sich zu, sagen. Das ist dann schon Deep Talk. Und viertens, versuch nicht das Schweigen zu füllen. Wenn ihr 3 Minuten nebeneinander sitzt und keiner sagt was, dann läuft's richtig gut. Wenn dein Date dann sagt, ja, es ist ja wie es ist, dann bist du quasi schon verlobt.
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9: Das Deutschlandwetter. Quer durchs Land gibt's heute einen Wettermix. Im Norden Schauer und Gewitter, sonst viel Sonne. Am Nachmittag bilden sich dann zuerst im Südwesten Hitzegewitter. Die Höchstwerte heute in Elmshorn 29 Grad, in Plauen 32, in Neuss und Pforzheim 35 Grad.
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9: Ich bin Arno Siegemund, es ist 16 Uhr. Guten Tag. Bundespräsident Steinmeier spricht sich für eine Nachfolgerin oder einen Nachfolger mit politischer Erfahrung aus. Im ARD-Interview sagte er, künftige schwierige Regierungsbildungen erforderten ein Staatsoberhaupt, das gute Kontakte in die Parteien habe und in Krisen vermitteln könne. Steinmeier darf nach 2 Amtszeiten nicht mehr antreten. Seine Zeit endet dann im März 2027. Das neue Staatsoberhaupt wird am 30. Januar von der Bundesversammlung gewählt. Die marode Bonner Nordbrücke bleibt dauerhaft für den Verkehr gesperrt und soll abgerissen und neu gebaut werden. Bundesverkehrsminister Schnieder sagte, an der Vorlandbrücke auf der linken Rheinseite seien die Schäden größer als zunächst gedacht. Das Vergabeverfahren soll sofort starten, damit der Abriss möglichst noch im Juli beginnen kann. Spätestens Ende 2028 soll die neue Brücke dann fertig sein. Die WM-Euphorie um Erling Haaland und Norwegens Fußballnationalmannschaft hat jetzt sogar das Parlament in Oslo erfasst. Auf Aufforderung des Parlamentspräsidenten schickten die Abgeordneten zwischen 2 Abstimmungen einen lautstarken Gruß an das Team und machten im Plenarsaal die inzwischen kultige Ruderchoreografie der Fans nach. Die sogenannte Viking Row ist eine Weiterentwicklung des isländischen Viking Clap von 2016 und sorgt aktuell bei der WM für Aufsehen. Norwegen ist seit 28 Jahren erstmals wieder bei einer Weltmeisterschaft mit dabei.
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11: Es ist kurz nach 16 Uhr am Freitag. Schön, oder? Das Wochenende hat schon sein Bikini an. Dazu gibt's coole Hits und hotte Highlights wie mit John Denver gleich. Vorher Camouflage, große Gefühle mit Meat Loaf und hier sind

80er, 90er, Oldie-Antenne und zwischendurch solche Schätze wie hier von John Denver. Fast wie ein Schlaflied, aber auch einfach schön nach einer langen Woche mal ein bisschen entspannen und auch atmen zwischendurch. Stevie Wonders Part-Time Lover hören wir gleich. Ein One-Hit-Wonder aus den 90ern von Edwin Collins und hier ist perfekter Wochenend-Start-Soundtrack aus den 80ern von Laura Branigan, Gloria.

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80er, 90er, Uhl, die Antenne am Freitagnachmittag mit Aha. Kommt gut ins und durchs heiße Wochenende gleich mit Kylie Minogue. Gefühlt alle paar Jahre ein Comeback, obwohl sie nie weg ist seit den 80ern. Vorher Roxette und da kann man durchaus wirklich komplett von einem Comeback sprechen. Die touren ja auch im Moment. Ich finde, das ist was, was man sich mal angucken kann, ja, dem vielleicht eine Chance geben, weil viele sagen, das ist einfach wirklich toll, trotz der halb neuen Besetzung. Und hier sind die 90er, das Original, Joyride. Hey!

80er, 90er, Uldi-Antenne am Freitagnachmittag mit Kylie Minogue. Jetzt muss ich doch mal die Doku auf Netflix angucken. Die soll sehr berührend sein, wie Jason Donovan fast zusammenbricht, weil Kylie ihn damals verlassen hat für Michael Hutchins von INXS. Wie sie weint, weil sie nie wieder einen wie ihn gefunden hat später und deswegen wahrscheinlich auch Single bleibt. Sagt sie zumindest, dass es ihr so sehr gut geht. Also vielleicht ein Tipp fürs Wochenende, wenn ihr nicht gerade am Grill steht oder auf dem Boot sitzt, was man so macht bei 34 Grad. Gute Musik hören zum Beispiel. Fleetwood Mac, Don't Stop.

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10: Das Deutschlandwetter. Quer durchs Land gibt's heute einen Wettermix. Im Norden Schauer und Gewitter, sonst viel Sonne. Am Nachmittag bilden sich dann zuerst im Südwesten Hitzegewitter. Die Höchstwerte heute in Elmshorn 29 Grad, in Plauen 32, in Neuss und Pforzheim 35 Grad.
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10: Ich bin Arno Siegemund, es ist 17 Uhr, guten Tag. Die Bundesregierung will den Wohnungsbau ankurbeln. Bauministerin Huberts hat dazu heute einen Aktionsplan vorgelegt. So sollen ab 2028 Bauanträge nur noch digital akzeptiert werden. Außerdem ist geplant, die Fördermöglichkeiten für Bauherren übersichtlicher zu gestalten und Planungsprozesse zu beschleunigen. Und das sogenannte modulare Bauen soll häufiger eingesetzt werden, das nach einem Baukastenprinzip mit vorgefertigten Teilen funktioniert. Israel und die libanesische Hisbollah-Miliz haben sich nach Angaben der USA auf eine neue Waffenruhe geeinigt. Zuvor hatten gegenseitige Angriffe mit Dutzenden Toten dazu geführt, dass eine erste Gesprächsrunde zum Rahmenabkommen zwischen den USA und dem Iran in der Schweiz heute abgesagt worden ist. Das tot in Baden-Württemberg gestern aufgefundene Kleinkind ist wegen eines Hitzeschlags im Auto gestorben. Das habe die Obduktion ergeben, sagte ein Polizeisprecher. Die Mutter soll das 20 Monate alte Mädchen vorgestern über Stunden in Schorndorf bei Stuttgart im Wagen vergessen haben.
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11: Kurz nach 17 Uhr am Freitag. Guten Start ins heiße Wochenende. Fußball draußen heute, wenn es nicht hagelt, stürmt und gewittert bei euch. Erstmal freuen wir uns auf ELO, Kenny Loggins mit den 80ern. Ausnahmsweise mal keine Filmmusik. Hier hat er Kindertexte aus einer Schule in den USA verwurstet. Und wir starten so entspannt, eine Stunde starten kann. In diese Runde mit Robbie Williams.

80er, 90er, Uldi-Antenne am Freitagnachmittag. Tolle Runde haben wir jetzt in der Playliste. Die wahnsinnig schöne A-Cappella-Version von Caravan of Love. Vorher ein 90er-Comeback von Blondie. Und die einzigen, die sagen würden, dass sie diese Runde nicht perfekt beginnen lassen können, wären die Jungs von Toto, weil die mochten ihren eigenen größten Hit gar nicht so gerne. Sie fanden ihn zu simpel. Also, nee. Simpel ist wirklich anders. Africa ist einer zum Aufdrehen, Träumen und Fernweh bekommen.

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80er, 90er, Oldie-Antenne am Freitagnachmittag. Dazu einer der besten Oldies aller Zeiten zwischendurch. Wie mit den Kinks. Eros Ramazzotti gleich zum Start ins Wochenende. Vorher Whitney Houston mit dem Song, der aktuellen Comeback feiert, weil Callum Scott, ganz toller Musiker, den Song in einer sehr sanften, sehr berührenden Version rausgebracht hat. Da ist der Teil von Whitney Houston allerdings komplett KI-generiert. Hier ist das Original und das ist so alles andere als ruhig. Freitag Nachmittagsparty is on mit I Wanna Dance with Somebody.

80er, 90er, Uldi-Antenne am Freitagnachmittag, italienische Momente mit Eros Ramazzotti. Wie schön, dass die Woche schon wieder vorbei ist, oder? Mein Name ist Gerlinde Jenicke, wir sind noch ein bisschen zusammen heute. Wenn ihr mögt, freue ich mich und I won't let you down. Das sind die 80er hier mit PhD. Die Band gibt's nicht mehr, aber der Schlagzeuger gilt als einer der besten der Welt und arbeitet immer noch erfolgreich als Studiomusiker.

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10: Das Deutschlandwetter. In der Nacht breiten sich von Nordrhein-Westfalen bis zu den Küsten Regen und Gewitter, teilweise auch mit Unwettergefahr aus. Die Frühwerte dann bei rund 15 bis 20 Grad. Morgen ziehen die Gewitter dann nach Nordosten ab. Danach wird es sehr heiß. Die Höchstwerte dann in Hannover und Ulm 34 Grad, in Köln und Dresden 32 Grad.
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10: Ich bin Arno Siegemund, es ist 18 Uhr, guten Abend. Ab heute lassen sich Kaufverträge, die im Internet abgeschlossen wurden, leichter widerrufen. Die Händler müssen jetzt auf ihren Online-Seiten und in ihren Apps einen sogenannten Widerrufsbutton haben. Die neue Regel gilt für fast alle Online-Shops, egal ob Kleidung, Streaming oder auch Kredite. Bundesjustizministerin Hubig spricht von einem echten Fortschritt. Die AfD kann auch im aktuellen ZDF-Politbarometer ihren Vorsprung vor der Union weiter ausbauen. Wenn am nächsten Sonntag Bundestagswahl wäre, käme die Partei auf 28%, die Union landet bei 24%. Die SPD gewinnt einen Punkt hinzu und steht bei 13%. Die Grünen müssen leichte Verluste hinnehmen, -2%, und stehen bei 12%. Die Linkspartei bleibt unverändert bei 11%. Der Discounter Lidl ruft ein Shampoo wegen Krankheitserregern zurück. Betroffen ist das Produkt Cien Shampoo Feuchtigkeit mit 400 Millilitern. Der Keim kann bei immungeschwächten und empfindlichen Menschen Entzündungen der Atemwege, der Haut oder der Augen auslösen. Das Shampoo kann in allen Lidl-Filialen gegen Erstattung des Kaufpreises auch ohne Kassenbon zurückgegeben werden.
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12: Kurz nach 18 Uhr am Freitag. Habt ein fantastisches Wochenende. Schmelzt oder schwimmt nicht weg. Wir machen mal ein bisschen Durchzug mit Patrick Swayze. She's like the wind. Wir reiten ein paar Wellen mit den Beach Boys. Vorher gibt's die 90er. Und hier ist Filmmusik aus St. Elmo's Fire mit John Parr.

80er, 90er, Oldie-Antenne am Freitagabend, dazwischen ein kleiner Wellenritt, wie hier mit den Beach Boys. Heute ist Freitag, der 19. Juni. Ann Wilson hat heute Geburtstag, eine der Schwestern der Gruppe Heart, wird heute 76. Die hatte schwer Krebs, sagt aber, alles ist wieder okay. Was ich sehr toll finde, ist, dass sie sich offenbar wieder vollständig mit ihrer Schwester Nancy vertragen hat. Die beiden arbeiten an neuer Musik und es erscheint dieses Jahr eine Doku. Ann Wilson in My Voice. Wir spielen die Hits unserer Geburtstagsstars, ist mein Favorit. Ich kann den wirklich nicht hören ohne Tränchen, weil der mitten in die Seele geht. Happy Birthday, Ann Wilson. He's in Heart, alone.

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80er, 90er, Uldi-Antenne am Freitagabend mit Opus. Ist auch irre, ne? Die Band gibt's nicht mehr, aber alle, die da drin waren, können von dem einen Hit alle sehr gut leben und sind mit ihren Familien abgesichert. Ist irre, oder? Bronski Beat begleiten uns gleich durchs Wochenende mit den 80ern und dem Small Town Boy. Vorher No Doubt, großes Ding aus den 90ern. Don't Speak.

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1: Moin, ich bin Jan Zerbst und das sind 101 Dinge, die ein echtes Nordlicht gemacht haben muss und was der Rest von Deutschland unbedingt über unseren Norden wissen sollte.
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1: Und jetzt Fehler, die du beim ersten Date mit einer oder einem Norddeutschen vermeiden solltest. Erstens zu emotional werden. Ein euer nett. Am Ende ist dann die Spitze der zulässigen verbalisierten Gefühle. Zweitens, wirke auch nicht zu süd- oder ost- oder mitteldeutsch. Wenn du dann irgendwann begeistert über den rheinischen Karneval berichtest, könnte das extrem unerotisch rüberkommen. Hast du gar nicht nötig. Lade sie oder ihn auf ein schönes Pilz ein in der Hafenkneipe, das ist genug Karneval. Drittens, sag nicht, ich liebe ja Smalltalk. Das klingt im Norden wie eine Drohung. Besser kurz nicken, aufs Wetter gucken und ja, zieht sich zu, sagen. Das ist dann schon Deep Talk. Und viertens, versuch nicht das Schweigen zu füllen. Wenn ihr 3 Minuten nebeneinander sitzt und keiner sagt was, dann läuft's richtig gut. Wenn dein Date dann sagt, ja, es ist ja wie es ist, dann bist du quasi schon verlobt.
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13: Das Deutschlandwetter. In der Nacht breiten sich von Nordrhein-Westfalen bis zu den Küsten Regen und Gewitter, teilweise auch mit Unwettergefahr aus. Die Frühwerte dann bei rund 15 bis 20 Grad. Morgen ziehen die Gewitter dann nach Nordosten ab. Danach wird es sehr heiß. Die Höchstwerte dann in Hannover und Ulm 34 Grad, in Köln und Dresden 32 Grad.
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13: Ich bin Arno Siegemund, es ist 19 Uhr, guten Abend. Bundespräsident Steinmeier spricht sich für eine Nachfolgerin oder einen Nachfolger mit politischer Erfahrung aus. Im ARD-Interview sagte er, künftige schwierige Regierungsbildungen erforderten ein Staatsoberhaupt, das gute Kontakte in die Parteien habe und in Krisen vermitteln könne. Steinmeier darf nach 2 Amtszeiten nicht mehr antreten. Seine Zeit endet dann im März 2027. Das neue Staatsoberhaupt wird am 30. Januar von der Bundesversammlung gewählt. Nach 2 Jahren Pause machen die Walfänger in Island wieder Jagd auf Finnwale. Wie mehrere Umweltschutzorganisationen berichten, haben die beiden isländischen Walfangschiffe ihren Hafen in der Hauptstadt Reykjavik verlassen. Island ist eines der wenigen Länder der Welt, in denen Wale noch gejagt werden dürfen. Um den Wohnungsbau anzukurbeln, verlängern der Bund und die Förderbank KfW die Neubauförderung KfW 55 mit zinsgünstigen Krediten. Bedingung ist, dass die Wärme zu 100% mit erneuerbaren Energien erzeugt wird. Das Programm war ursprünglich bis zum 30. Juni befristet.
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14: Ein schönes Wochenende. Es ist kurz nach 19 Uhr. Viel Spaß beim Fußball nachher, wenn ihr guckt. Ich nicht. Ich gucke, glaube ich, Transformers. Läuft zur selben Zeit. Die Zeit verkürzen wir uns mit den 80ern. Falco gleich mit dem Kommissar. Und wir starten in die Stunde mit Marc Almond. Großer Hit Anfang der 90er. The Days of Pearly Spencer.

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2: Früher war alles besser? Na, fragt mal Lola. Ein junges Showgirl mit gelben Federn im Haar und einem Kleid mit langem Schlitz. Sie tanzt Merengue und Cha-Cha im Copacabana, dem heißesten Treffpunkt nördlich von Havanna, schwer verliebt in Tony, den Barkeeper. Bis Rico, der Gangsterboss, auf der Bildfläche erscheint und Lola zu nahe kommt. Tony greift ein und wird erschossen von Rico. 30 Jahre später. Lola hat ihre Liebe verloren, ihre Jugend und ihren Verstand. Und das Copacabana ist auch nur noch eine reguläre Disco. Sie sitzt dort noch mit verblassten Federn, ihrem Show-Outfit und ertränkt den Kummer in Alkohol. Und die Moral von der Geschichte? Verlieb dich im Copacabana nicht. Hier ist Barry Manilow bei der Uldi.

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80er, 90er, Uli Antenne am Freitag mit dem One-Hit-Wonder über eine Beziehung, in der gar nichts klappt, aber immerhin haben sie denselben Lieblingsfilm. Naja, wenn's reicht. Derselbe Musikgeschmack wäre vielleicht nicht schlecht. Wie wär's mit den 80ern? Die Pointer Sisters. I'm so excited.

80er, 90er. Uli Antenne mit Culture Club, Karma Chameleon, und es ist wirklich verrückt, das sind ja die 80er, aber das läuft heute völlig normal im Club, als wäre es ganz neu, und es klingt ja auch alles noch so frisch und so schön. Und jetzt kommen wir mal ganz kurz runter. Wir vergessen alle immer wieder zu atmen zwischendurch. Also klar, wir atmen, sonst würden wir nicht leben, aber dieses bewusste Mal ein, aus, das geht ganz, ganz toll jetzt mit den 90ern. Extreme, more than words.

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5: Das Deutschlandwetter. In der Nacht breiten sich von Nordrhein-Westfalen bis zu den Küsten Regen und Gewitter, teilweise auch mit Unwettergefahr aus. Die Frühwerte dann bei rund 15 bis 20 Grad. Morgen ziehen die Gewitter dann nach Nordosten ab. Danach wird es sehr heiß. Die Höchstwerte dann in Hannover und Ulm 34 Grad, in Köln und Dresden 32 Grad.
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5: Ich bin Arno Siegemund, es ist 20 Uhr, guten Abend. Zigaretten sollen in den nächsten Jahren in Deutschland deutlich teurer werden. Nach Plänen des Finanzministeriums soll der Durchschnittspreis für eine 20er-Packung von aktuell rund 8,80 Euro bis 2030 dann auf 11,40 Euro steigen. Uli Reitinger berichtet.
7: Für die Regierung lohnt sich der Plan doppelt. Zum einen will sie so die Raucherquote von Jugendlichen und Erwachsenen senken. Außerdem steigen die Steuereinnahmen. Von den 11,40 Euro, die 2030 für eine 20er-Schachtel fällig werden, macht der Steueranteil ziemlich genau die Hälfte aus. Durch die schrittweise Anhebung der Tabaksteuer rechnet das Finanzministerium schon im kommenden Jahr mit Mehreinnahmen in Höhe von 756 Millionen Euro. 2030 sollen es satte 3,6 Milliarden Euro sein.
5: Bundespräsident Steinmeier spricht sich für eine Nachfolgerin oder einen Nachfolger mit politischer Erfahrung aus. Im ARD-Interview sagte er, künftige schwierige Regierungsbildungen erforderten ein Staatsoberhaupt, das gute Kontakte in die Parteien habe und in Krisen vermitteln könne. Steinmeier darf nach 2 Amtszeiten nicht mehr antreten. Seine Zeit endet dann im März 2027. Das neue Staatsoberhaupt wird am 30. Januar von der Bundesversammlung gewählt. Ab heute lassen sich Kaufverträge, die im Internet abgeschlossen wurden, leichter widerrufen. Die Händler müssen jetzt auf ihren Online-Seiten und in ihren Apps einen sogenannten Widerrufsbutton haben. Die neue Regel gilt für fast alle Online-Shops, egal ob Kleidung, Streaming oder auch Kredite. Bundesjustizministerin Hubig spricht von einem echten Fortschritt.
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0: gleich 6 Uhr.
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2: In der Nacht gibt's viele Wolken, teils heftige Gewitter, vor allem im Westen. Die Temperaturen sinken auf 23 bis 16 Grad. Besonders die Zeit am frühen Morgen am besten zum Durchlüften nutzen. Morgen wird's wieder schwülheiß mit 30 bis 38 Grad, dazu immer wieder Schauer und Gewitter. Besonders im Bergland und Osten kann's ordentlich krachen. Gleiches auch am Sonntag.
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2: Ich bin Helen Martin. Zigaretten sollen Schritt für Schritt deutlich teurer werden. Das Finanzministerium plant, dass der Preis für eine 20er-Packung von 8,80 Euro im Jahr 2027 auf 11,40 Euro im Jahr 2030 steigen soll. Uli Reitinger berichtet aus Berlin.
3: Für die Regierung lohnt sich der Plan doppelt. Zum einen will sie so die Raucherquote von Jugendlichen und Erwachsenen senken. Außerdem steigen die Steuereinnahmen. Durch die schrittweise Anhebung der Tabaksteuer rechnet das Finanzministerium schon im kommenden Jahr mit Mehreinnahmen in Höhe von 756 Millionen Euro. 2030 sollen es satte 3,6 Milliarden Euro sein.
2: Die EU will bei möglichen Ukraine-Russland-Verhandlungen keine Vermittlerrolle übernehmen. Das hat EU-Ratspräsident Costa nach dem EU-Gipfel in Brüssel klargestellt. Nur der ukrainische Präsident Zelensky habe die Legitimität, für die Ukraine zu verhandeln. Bundeskanzler Merz hat betont, die EU sei keine neutrale Partei, sondern stehe auf der Seite der Ukraine. In Potsdam hat heute der dreitägige Bundesparteitag der Linken angefangen. Parteichefin Schwertner hat zum Auftakt dazu aufgerufen, mit aller Kraft gegen einen Rechtsruck im Land zu kämpfen. Man werde alles tun, um die AfD von den Schalthebeln der Macht fernzuhalten, sagte sie. Als Protest gegen die geplanten Kürzungen im Sozialbereich hat Schwertner einen Klassenkampf von unten angekündigt.
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2: Es gibt viele Wolken, teils heftige Gewitter, vor allem im Westen. Im Osten ist es später trocken. Die Temperaturen sinken auf 23 bis 16 Grad. Besonders die Zeit am Frühmorgen am besten zum Durchlüften nutzen. Morgen wird's nämlich wieder schwülheiß mit 30 bis 38 Grad, dazu immer wieder Schauer und Gewitter. Besonders im Bergland und im Osten kann's ordentlich krachen. Gleiches gilt auch am Sonntag.
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2: Ich bin Florian Klaus. Die Sparpläne der Bundesregierung treffen die Empfänger von Wohngeld besonders hart. Viele müssen mit Einbußen rechnen, einige könnten sogar leer ausgehen. Das hat Bauministerin Huberts in der Rheinischen Post angekündigt. Mehr dazu von Babette Büchner.
4: In bestehende Bescheide soll nicht eingegriffen werden, aber Wohngeld wird in der Regel für 12 Monate bewilligt. Danach muss es neu beantragt werden. Ein Drittel der Empfänger werde dann nach den Worten von Hubert sogar komplett rausfallen. Bund und Länder müssten beim Wohngeld jeweils 1 Milliarde Euro einsparen. Die meisten Wohngeldbezieher sind Rentner und Familien.
2: Deutschland soll deutlich besser und schneller auf äußere Bedrohungen, Krisen und Katastrophen reagieren können. Da sind sich die Innenminister von Bund und Ländern einig. Sie haben auf ihrer Konferenz in Hamburg dazu eine Reihe von Maßnahmen vereinbart. Zum Beispiel soll der Bevölkerungsschutz durch Kurse und Schulunterricht verbessert werden. Und die Innenminister wollen geflüchtete Straftäter schneller abschieben und konsequenter gegen bandenmäßigen Sozialbetrug vorgehen. Bei der Fußball-WM in Nordamerika ist gerade einer der Gastgeber dran. Die USA spielen gegen Australien. Und nach der ersten Halbzeit sieht es gut aus für die Amerikaner. Sie führen mit 2:0. Sonst spielen bis zum Vormittag noch Schottland gegen Marokko, Brasilien gegen Haiti und die Türkei gegen Paraguay.
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2: Es gibt viele Wolken, teils heftige Gewitter, vor allem im Westen. Im Osten ist es später trocken. Die Temperaturen sinken auf 23 bis 16 Grad. Besonders die Zeit am frühen Morgen am besten zum Durchlüften nutzen. Morgen wird es nämlich wieder schwülheiß mit 30 bis 38 Grad, dazu immer wieder Schauer und Gewitter. Besonders im Bergland und im Osten kann es ordentlich krachen. Gleiches gilt auch am Sonntag.
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2: Ich bin Florian Klaus. Fake-Shops sollen schneller aus dem Internet verschwinden. Die Verbraucherschutzminister der Länder fordern dafür vom Bund einen nationalen Aktionsplan, um die Betrugsmasche besser bekämpfen zu können. Dirk Zeitler erklärt, worum es geht.
3: Sie sehen aus wie echte Online-Shops, sind aber Fallen. Denn sie verkaufen Online-Waren, die sie nie verschicken, ob Handys, Sneaker oder Fahrräder. Angesichts der Fußball-WM warnen Verbraucherschützer auch vor betrügerischen Angeboten von Fanartikeln und Tickets.
2: Viele Krisen und kaum Wirtschaftswachstum. So begründet Bundesbauministerin Huberts, dass die Bundesregierung sparen muss. Und das wird sie wohl konkret auch beim Wohngeld. Geplante Kürzungen würden alle bisherigen Empfänger betreffen, hat Huberts in der Rheinischen Post angekündigt. Ein Drittel der Haushalte, die es bisher bekommen, werden demnach ganz rausfallen. Ein Teil davon sollen Menschen sein, die bisher wegen ihres Einkommens nur knapp für das Wohngeld berechtigt sind. In Potsdam hat heute der dreitägige Bundesparteitag der Linken angefangen. Parteichefin Schwertner hat zum Auftakt dazu aufgerufen, mit aller Kraft gegen einen Rechtsruck im Land zu kämpfen. Man werde alles tun, um die AfD von den Schalthebeln der Macht fernzuhalten. Als Protest gegen die geplanten Kürzungen im Sozialbereich hat Schwertner einen Klassenkampf von unten angekündigt.
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1: Es gibt viele Wolken, teils heftige Gewitter, vor allem im Westen. Im Osten ist es trockener. Die Temperaturen liegen bei 23 bis 16 Grad. Besser heißt es früh durchlüften, denn tagsüber wird's wieder schwül heiß mit 30 bis 38 Grad, dazu immer wieder Schauer und Gewitter. Besonders im Bergland und Osten kann's ordentlich krachen. Gleiches gilt auch am Sonntag.
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1: Ich bin Florian Klaus. Rund 1 Million Wohnungen fehlen in Deutschland. Vor allem in Städten sind bezahlbare Wohnungen rar. Bundesbauministerin Huberts will mit einem 13-Punkte-Plan dagegen vorgehen. Ziele sind mehr Digitalisierung und schnellere Prozesse. Und noch ein Thema beschäftigt die Ministerin aktuell. Die Bundesregierung will beim Wohngeld sparen. In der Rheinischen Post hat Huberts gesagt, dass die geplanten Kürzungen wohl alle Empfänger treffen werden. Letztes Jahr mussten deutlich mehr Menschen wegen Naturkatastrophen und Extremwetter ihre Heimat verlassen. Laut einer Greenpeace-Studie waren 13,6 Millionen Menschen betroffen, fast 4 Millionen mehr als noch 2024. Als Beispiel nennen die Studienmacher Afghanistan und die Auswirkungen von abschmelzenden Gletschern. Greenpeace kritisiert, dass wohlhabende Nationen die Hilfsgelder für den globalen Süden kürzen. Die Fußball-WM hat für Gastgeber USA gut angefangen. Nach 2 Spielen stehen 2 Siege auf dem Konto. Die Amerikaner haben nach Paraguay nämlich auch Australien geschlagen. 2:0 stand es am Ende. Paraguay ist später auch noch dran, es geht dann gegen die Türkei. Erstmal spielt aber noch Schottland gegen Marokko und dann Brasilien gegen Haiti.
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2: Es gibt viele Wolken, teils heftige Gewitter, vor allem im Westen. Im Osten ist es trockener. Die Temperaturen liegen bei 23 bis 16 Grad. Besser heißt es früh durchlüften, denn tagsüber wird's wieder schwül heiß mit 30 bis 38 Grad, dazu immer wieder Schauer und Gewitter. Besonders im Bergland und Osten kann's ordentlich krachen. Gleiches gilt auch am Sonntag.
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2: Ich bin Florian Klaus. Zigaretten sollen Schritt für Schritt deutlich teurer werden. Das Finanzministerium plant, dass der Preis für eine 20er-Packung von 8,80 Euro im Jahr 2027 auf 11,40 Euro im Jahr 2030 steigen soll. Uli Reitinger berichtet aus Berlin.
3: Für die Regierung lohnt sich der Plan doppelt. Zum einen will sie so die Raucherquote von Jugendlichen und Erwachsenen senken. Außerdem steigen die Steuereinnahmen. Durch die schrittweise Anhebung der Tabaksteuer rechnet das Finanzministerium schon im kommenden Jahr mit Mehreinnahmen in Höhe von 756 Millionen Euro. 2030 sollen es satte 3,6 Milliarden Euro sein.
2: Nicht nur Deutschland, auch die EU soll deutlich sparen, zumindest wenn es nach Bundeskanzler Merz geht. Der bisherige Vorschlag für den nächsten EU-Haushalt ab 2028 ist aus seiner Sicht unbezahlbar. Mindestens 15 Milliarden Euro mehr im Jahr würden dadurch laut Merz aus Deutschland in den EU-Haushalt fließen. Die EU-Kommission hatte vorgeschlagen, das Gemeinschaftsbudget deutlich aufzustocken. Für die USA läuft es bei der Fußball-WM im eigenen Land bisher gut. Nach dem Auftaktsieg gegen Paraguay haben die Amerikaner auch Australien geschlagen. 2:0 war der Endstand. Damit sind die USA in ihrer Gruppe Tabellenführer. Gerade läuft noch das Spiel Schottland-Marokko. Zur Halbzeit führt Marokko 1:0. Danach trifft Brasilien auf den klaren Außenseiter Haiti und die Türkei spielt gegen Paraguay.
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2: Es gibt viele Wolken, teils heftige Gewitter, vor allem im Westen. Im Osten ist es trockener. Die Temperaturen liegen bei 23 bis 16 Grad. Besser heißt es früh durchlüften, denn tagsüber wird's wieder schwül heiß mit 30 bis 38 Grad, dazu immer wieder Schauer und Gewitter. Besonders im Bergland und Osten kann's ordentlich krachen. Gleiches gilt auch am Sonntag.
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2: Ich bin Florian Klaus. Wer Wohngeld